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1: 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Die Meteor der Nacht wollte Sinnhaut tromben, am Nummette könnte plätzeweise ein bisschen regnen. 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
1: 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Die Meteonacht, die Wolke sind heute Trump und am Mitte könnt ihr plätzeweise ein bisschen rennen. 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
1: 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Am Meer gucken nach wie Twitter geht zu einem Kalfront, sie taut am Nomitten von Nord nach Süd über das Land. 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
1: 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Die gehen in der Nacht auf 110 Grad zurück. Mal geht es ein bisschen mehr freundlichen Tag mit Temperaturen zwischen 21 und 19 Grad.
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1: 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Wir gucken auf Pferde ein Kalfront, das haut am Nomette von Nord nach Süd über das Land gezogen. 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